Superstar-Rotation mit Josef Bertschek am Mikrofon und wieder mal wird es eine Sendung mit Neuerscheinungen. Zum Beispiel, was wir eben gehört haben, Stella von Lamb Chop von ihrer aktuellen Platte Punching the Clown. Davor lief Lee Scratch Perry, der zusammen mit Mouse on Mars Spatial No Problem aufgenommen hat. Und wir hörten Fire Dali. Das waren durchaus bekannte Sachen, aber für mich ganz neu war das, was als zweites lief, Thorn Witch mit ihrer Platte Aesthesis, eine Experimental Drone Punk Country World Zusammenstellung auf selbstgebauten Instrumenten. Die Platte ist eigentlich schon 2024 erschienen, aber jetzt gibt es wohl wieder eine Neuerscheinung auf Hood Fair. Und ganz zu Anfang, das kannte ich bisher auch nicht, Useless Eaters ist ein Punk-Solo-Projekt von einem Seth Sutton aus Memphis, Tennessee. Und seine aktuelle Platte heißt Music for Cloud und wir hörten daraus Contrast. Also Useless Eaters, Thorn Witch, Lee Scratch Perry und Mouse on Mars und Lab Chop bei der Superstar-Rotation mit Josef Bertschek am Mikrofon.

Rumpstate, das Elektronikprojekt mit dem Stück Evil Vista von ihrer ganz aktuellen Platte Psychic Sidekick auf 12XU erschienen. Davor lief unüberhörbar John Spencer. Seine aktuelle Platte heißt Songs of Personal Loss and Protest No More, heißt das Stück, was wir gehört haben. Und davor lief ein Stück, was ich hier schon mal gespielt habe, aber es ist einfach so schön, dass ich das immer wieder gerne mache. Hypnose oder Hypnosis heißt das von den Dead Moriacs, auch von ihrer aktuellen Platte. Die englische Version des Titels ist A Theater with Closed Eyes. Und ganz zu Anfang hörten wir die Zusammenarbeit oder das Ergebnis von der Zusammenarbeit von Mats Gustafsson und Kimmo Pojonen. Two Balls Are Enough. Und davon hörten wir das erste Stück auf der ersten Seite, Ice Heaven. Superstar-Rotation mit Josef Bertschek am Mikrofon. Neuerscheinungen.

Noch einmal Thorn Witch von der vorhin schon gespielten Platte Aesthesis und diesmal das Stück May the Immortal Ama Keep You Seated. Ja, sehr schöne Platte, werde ich auf jeden Fall weiter beobachten. Durchgängig gute Sachen auf dieser Platte Aesthesis von Thorn Witch. Wild Billy Childish and the CTMF, House on Fire, hörten wir dann davor. Und das ist das Titelstück ihrer aktuellen Platte. Und Orhan Bashi, Johann Bertling und Andreas Werlin haben jetzt mal eine Zusammenarbeit mit einem gewissen Christa Boten auf die Beine gestellt. Und die Platte heißt Serpentine, auf Black Trifle erschienen 2026. Und wir hörten das Stück Lisa Diete und die entwickeln sich so langsam, also Orhan Bashi, Johann Bertling und Andreas Werlin, zu den neuen The Necks, für mich zumindest. Und auch diese Platte Serpentine ist sehr Necks-mäßig, also sehr viele Wiederholungen und sehr schöne schwebende Geschichten. Den Anfang bei diesen vier Stücken machte eine Band, die nennt sich Teamwork. Die Platte heißt Somebody's Gotta Do It. Und hinter Teamwork scheint eine Lise Sutter zu stehen und scheint also auch ein Solo-Projekt zu sein von Lise Sutter. Somebody's Gotta Do It heißt die Platte. Und das Stück, was wir gehört haben, heißt Horse Eating an Apple. Superstar-Rotation mit Josef Bertschek am Mikrofon und wieder mal eine Sendung mit aktuellen Neuveröffentlichungen.

Voodoo Lady von Ween, von einem Live-Mitschnitt, der 1996 gemacht worden ist und jetzt veröffentlicht worden ist. Bring Out the Foos heißt die Platte. Metal Prayers habe ich hier schon mal vorgestellt, die Kassette Retox Man. Und daraus hörten wir diesmal Nose Bomber. Heiner Goebbels Ensemble Modern Orchestra, Peter Erötwisch und Bob Rutemann haben zusammen Walden aufgenommen. Auf ECM Records erschienen. Da kann man sich so ein bisschen vorstellen, in welche Richtung das geht. Wir hörten daraus The Ice List. Und ja, tatsächlich scheint es so zu sein, dass die Butthole Surfers eine neue Platte am Start haben. After the Astronaut heißt das. Und wir hörten daraus Mexiko. Butthole Surfers. 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

Superstar-Rotation mit Josef Bertschek am Mikrofon. Das Projekt Niagara hatte ich hier schon vorgestellt. Wir hörten heute Todos os Pombos Ascendem Nummer 4 aus der sehr schön betitelten Platte Buxtehude. Swell Maps haben auch eine neue Platte, C21 heißt sie. Und wir hörten daraus Televisions. Davor lief Colin Stetson zusammen mit Fox and Dunn. Nethering heißt diese Platte. Und aus dieser Platte hörten wir Mole Mantis, 8 Minuten 50 langes, sehr schönes Stück von Colin Stetson und den zwei, die ihn dabei begleitet haben. Und auch von The Cramps. Es ist eigentlich keine Neuerscheinungsshow, sondern es ist schon eine Oldies-Show. Also auch die Cramps haben etwas veröffentlicht. Gravest Gravy, Aufnahmen, glaube aus dem Jahr 1977. Und wir hörten das wohlbekannte TV-Set hier bei der Superstar-Rotation mit Josef Bertschek am Mikrofon.

Wir hörten Ententeich von Klangwart aus der Platte Wildnis. Davor Aldous Harding, What I'm Gonna Do, auch von ihrer ganz aktuellen Platte, die da heißt Train on the Island. Davor lief das Pan-African People's Orchestra live at Whitney High, December 26, 1971. The Creator has a master plan, natürlich. Und Saul Williams machte den Anfang bei diesem Durchgang. Und von Saul Williams hörten wir das Stück Maza Hua von der Platte Leap Live. Und ich habe noch zwei Stücke anzusagen. Das erste wird sein Orchestra of the Upper Atmosphere von ihrer Platte 07. Hören wir das Stück Unbound. Und das letzte Stück, was heute laufen wird bei der Superstar-Rotation mit Josef Bertschek am Mikrofon, kommt von den Heliocentrics, Marshall Allen, Noel Scott und Bilal. Von der Mini-LP Nuclear War hören wir Where Pathways Meet, natürlich eine Coverversion im Original von Sun Ra. Und damit verabschiede ich mich dann, wünsche einen schönen Abend und bis zum nächsten Mal hier bei der Superstar-Rotation mit Josef Bertschek am Mikrofon.

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2: So späte Stunde noch einmal guten Abend. Direkt Frau Ulrike Meinhof, Kolumnistin der Zeitschrift Konkret. Ihre Autorität beruht auf den Argumenten.
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0: Erinnern Sie sich noch? Zwei furchtbare Weltkriege. Soll es schon wieder losgehen?

0: war das Ende. Deutschland war ein Trümmerhaufen.
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2: Es mag hier und da die Neigung geben, die als ungeheuerlich empfundenen terroristischen Taten nicht nur einen extremistischen Wahnsinn zur Last zu legen, sondern einen deutschen Wahnsinn überhaupt.
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3: Frau Ulrike Meinhof aus Hamburg.
4: Mir scheint die Problematik hauptsächlich darin zu liegen, dass
5: Angriff gegen den Staat.
1: Diese Gangster haben jedes Gefühl für die Würde und das Lebensrecht der Menschen verloren.
5: Stadtgerilla. Stadtgerilla.
1: Stadtgerilla. 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
6: Haben Sie Verständnis dafür, dass wir heute natürlich auch keine Musik machen, die Sie also von den Stühlen reißen könnte, sondern dass wir die entsprechend angepasste Musik machen?